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1: Im Studio Christian Haffmann. Bayern will die Drohnenabwehr deutlich verstärken. Innenminister Herrmann kündigt mehr Geld und mehr Personal an, um mit der wachsenden Bedrohung durch Drohnen Schritt zu halten. Der Hintergrund: Sichtungen über Flughäfen und militärischen Einrichtungen nehmen europaweit zu. Angriffe wie zuletzt in Leipzig gelten als direkte Attacken auf kritische Infrastruktur. Das Bayerische Drohnenkompetenz- und Abwehrzentrum in Erding soll von 40 auf 100 Kräfte wachsen. Die freien Tankstellen in Deutschland wollen die 12-Uhr-Regel komplett abschaffen. Das zeigt eine Umfrage des Branchenverbandes BFT. Gut zwei Drittel der befragten Unternehmen sprachen sich für eine Abschaffung aus. Ein weiteres Siebtel will die Regel grundlegend überarbeiten. Eine Mehrheit der Deutschen glaubt nicht, dass SPD-Chef Lars Klingbeil seinen Parteivorsitz nach den Landtagswahlen im Herbst behalten kann. Das zeigt eine aktuelle Ziffer-Umfrage im Auftrag von Welt TV. 53% halten das für unwahrscheinlich. Soweit der Star-FM-Nachrichten-Überblick.
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1: Im Studio Christian Haffmann. Bayern will die Drohnenabwehr deutlich verstärken. Innenminister Herrmann kündigt mehr Geld und mehr Personal an, um mit der wachsenden Bedrohung durch Drohnen Schritt zu halten. Der Hintergrund: Sichtungen über Flughäfen und militärischen Einrichtungen nehmen europaweit zu. Angriffe wie zuletzt in Leipzig gelten als direkte Attacken auf kritische Infrastruktur. Das Bayerische Drohnenkompetenz- und Abwehrzentrum in Erding soll von 40 auf 100 Kräfte wachsen. Die freien Tankstellen in Deutschland wollen die 12-Uhr-Regel komplett abschaffen. Das zeigt eine Umfrage des Branchenverbandes BFT. Gut zwei Drittel der befragten Unternehmen sprachen sich für eine Abschaffung aus. Ein weiteres Siebtel will die Regel grundlegend überarbeiten. Eine Mehrheit der Deutschen glaubt nicht, dass SPD-Chef Lars Klingbeil seinen Parteivorsitz nach den Landtagswahlen im Herbst behalten kann. Das zeigt eine aktuelle Ziffer-Umfrage im Auftrag von Welt TV. 53% halten das für unwahrscheinlich. Soweit der Star-FM-Nachrichten-Überblick.
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1: Im Studio Christian Haffmann. Bayern will die Drohnenabwehr deutlich verstärken. Innenminister Herrmann kündigt mehr Geld und mehr Personal an, um mit der wachsenden Bedrohung durch Drohnen Schritt zu halten. Der Hintergrund: Sichtungen über Flughäfen und militärischen Einrichtungen nehmen europaweit zu. Angriffe wie zuletzt in Leipzig gelten als direkte Attacken auf kritische Infrastruktur. Das Bayerische Drohnenkompetenz- und Abwehrzentrum in Erding soll von 40 auf 100 Kräfte wachsen. Die freien Tankstellen in Deutschland wollen die 12-Uhr-Regel komplett abschaffen. Das zeigt eine Umfrage des Branchenverbandes BFT. Gut zwei Drittel der befragten Unternehmen sprachen sich für eine Abschaffung aus. Ein weiteres Siebtel will die Regel grundlegend überarbeiten. Eine Mehrheit der Deutschen glaubt nicht, dass SPD-Chef Lars Klingbeil seinen Parteivorsitz nach den Landtagswahlen im Herbst behalten kann. Das zeigt eine aktuelle Ziffer-Umfrage im Auftrag von Welt TV. 53% halten das für unwahrscheinlich. Soweit der Star-FM-Nachrichten-Überblick.
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1: Im Studio Christian Haffmann. Bayern will die Drohnenabwehr deutlich verstärken. Innenminister Herrmann kündigt mehr Geld und mehr Personal an, um mit der wachsenden Bedrohung durch Drohnen Schritt zu halten. Der Hintergrund: Sichtungen über Flughäfen und militärischen Einrichtungen nehmen europaweit zu. Angriffe wie zuletzt in Leipzig gelten als direkte Attacken auf kritische Infrastruktur. Das Bayerische Drohnenkompetenz- und Abwehrzentrum in Erding soll von 40 auf 100 Kräfte wachsen. Zum Einsatz sollen kommen Störsender und Netzwerfer. Der Waldbrand in Hürtgenwald ist vermutlich der größte in der Geschichte von Nordrhein-Westfalen. Das hat NRW-Landwirtschaftsministerin Silke Gorissen bei einem Besuch der Einsatzkräfte gesagt. Sie geht von einer betroffenen Fläche von mindestens 200 Hektar aus, möglicherweise seien es schon fast 300. Gorissen hat berichtet, dass sie die Rauchsäulen schon von Weitem gesehen habe. Sie hat an alle appelliert, Wälder zu meiden, denn fast alle Waldbrände seien menschengemacht. Die freien Tankstellen in Deutschland wollen die 12-Uhr-Regel komplett abschaffen. Das zeigt eine Umfrage des Branchenverbandes BFT. Gut zwei Drittel der befragten Unternehmen sprachen sich für eine Abschaffung aus. Ein weiteres Siebtel will die Regel grundlegend überarbeiten. Der Grund für den Unmut: Viele Betreiber können die Preiserhöhung technisch nicht exakt um 12 Uhr umsetzen. Außerdem wird kritisiert, dass der Gesetzgeber damit künstliche Spitzen und Leerzeiten schaffe, anstatt den Wettbewerb zu verbessern. Auch der ADAC kritisiert die Regel als preistreibend. Eine Mehrheit der Deutschen glaubt nicht, dass SPD-Chef Lars Klingbeil seinen Parteivorsitz nach den Landtagswahlen im Herbst behalten kann. Das zeigt eine aktuelle Ziffer-Umfrage im Auftrag von Welt TV. 53% halten das für unwahrscheinlich. Bei Kanzler Merz sind die Befragten gespaltener. 42% glauben, er bleibt im Amt, 39% nicht. Der Hintergrund: In Sachsen-Anhalt droht der SPD laut aktuellen Umfragen sogar das Scheitern an der 5%-Hürde.
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1: Katharina Hemmer hat bei der Reit-WM in Aachen Bronze in der Dressur-Einzelwertung gewonnen. Mit De Noir landete sie hinter der Britin Charlotte Fry und der Dänin Katrin Laudrup-Dufour. Isabel Wehrt wurde Vierte, zwei Tage nach dem Teamgold. Soweit das Neueste aus dem StarFM News Center.
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4: Im Studio Tanja Wagner. Die Kritik an der 12-Uhr-Regel beim Tanken reißt nicht ab. Jetzt fordern die freien Tankstellen, dass die Regel abgeschafft wird. In einer Umfrage des Branchenverbands sprachen sich gut 2/3 für eine vollständige Abschaffung aus. Thomas Brockt mit den Einzelheiten.
5: Weitere Befragte sind dafür, dass die Regel zumindest gründlich überarbeitet wird. Denn sie sorge nicht für mehr Wettbewerb, sondern nur für künstliche Spitzen und ansonsten Leerlauf. Denn die Kunden hätten schnell begriffen, worauf es ankommt. Vor 12 wird getankt, danach gewartet. Kritik kommt auch vom ADAC, der sieht die 12-Uhr-Regel eher als Preistreiber. Und auch die Umsetzung sorgt für Probleme. Viele Tankstellenbetreiber berichten, dass es schwierig ist, immer exakt Punkt 12 an der Preisschraube zu drehen, und dann drohen Bußgelder.
4: Der Bund für Umwelt- und Naturschutz fordert ein Überholverbot für schwere Transporter, die wegen des Niedrigwassers ausnahmsweise sonntags fahren dürfen. BUND-Vorsitzender Band sagte, Spritverbrauch und CO2-Ausstoß stiegen durch vermehrtes Bremsen und Beschleunigen zusätzlich. Ein Überholverbot sorge zudem für mehr Sicherheit für die restlichen Autofahrer. Bis auf Sachsen-Anhalt haben alle Bundesländer das Sonntagsfahrverbot für Lkw gelockert. Die Transporter sollen Fracht aufnehmen, die wegen der Trockenheit nicht verschifft werden kann. Der französische Verfassungsrat kippt das Social-Media-Verbot für unter 15-Jährige. Zur Begründung hieß es, das Verbot sei ein unverhältnismäßiger Eingriff in die Meinungs- und Kommunikationsfreiheit der Betroffenen. Die französische Nationalversammlung und der Senat hatten vergangenen Monat für das Gesetz gestimmt. Es sollte ursprünglich am 1. September in Kraft treten.
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4: In der zweiten Fußball-Bundesliga hat es folgende Ergebnisse gegeben. Eintracht Braunschweig, Bochum 0:1, Holstein Kiel, FC St. Pauli 2:2. Soweit das Neueste aus dem StarFM News Center.
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6: Im Studio Tanja Wagner. 3 Wochen nach dem islamistischen Anschlag am Rande des Christopher Street Days in Berlin werden in der Nähe des Tatorts heute zehntausende Menschen zur Technoparade Rave the Planet erwartet. Für die Partydemo gelten verschärfte Sicherheitsmaßnahmen. David Riemer berichtet aus Berlin.
7: Mehr als 1500 Polizisten, Schutzzonen und mobile Poller. Nach dem CSD-Anschlag steht die Partydemo unter besonderer Beobachtung. Polizeihubschrauber und Drohnen sollen zusätzlich eingesetzt werden. Die Technoparade führt durch den Tiergarten zwischen dem Brandenburger Tor und der Siegessäule. In unmittelbarer Nähe hat ein islamistischer Attentäter Ende Juli eine Frau getötet und mindestens 31 Menschen zum Teil schwer verletzt. Der zunächst flüchtige 21-Jährige war am Tag nach dem Anschlag von Polizisten gestellt und erschossen worden.
6: Die ab Oktober geplante Sanierung der Bahnstrecke zwischen Hannover und Berlin wird voraussichtlich zu weiteren Einschränkungen führen. Die Deutsche Bahn kündigte Anpassungen für das Umleitungskonzept für den Fernverkehr für 2027 an. Die Fahrt zwischen beiden Städten dürfte sich so in beiden Richtungen deutlich verlängern. Bislang war geplant, dass die Fernzüge während der Bauarbeiten im kommenden Jahr zumindest in einer Richtung ohne größeren Zeitverlust über eine parallel verlaufende Strecke fahren. Autofahrer müssen sich an diesem Wochenende auf volle Autobahnen und Staus einstellen. In mehreren Bundesländern enden die Sommerferien. Der ADAC erwartet deshalb viel Rückreiseverkehr in Richtung Süden und an den Küsten. Für zusätzliche Belastungen könnten Lastwagen sorgen. Wegen des Niedrigwassers haben 15 Bundesländer das Fahrverbot an Sonn- und Feiertagen gelockert.
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6: Bei der Leichtathletik-EM in Birmingham hat es am Abend 3 Medaillen für das deutsche Team gegeben. Sprinter Owen Ansah holte Gold über 200 Meter. Er sorgte damit für den ersten deutschen EM-Titel über diese Distanz seit 44 Jahren. Diskuswerferin Shanice Kraft gewann eine Silbermedaille und auch Emil Agiekum holte Silber über 400 Meter Hürden. Soweit das Neueste aus dem Star FM News Center.
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7: Im Studio Tanja Wagner. Die Kritik an der 12-Uhr-Regel beim Tanken reißt nicht ab. Jetzt fordern die freien Tankstellen, dass die Regel abgeschafft wird. In einer Umfrage des Branchenverbands sprachen sich gut 2/3 für eine vollständige Abschaffung aus. Thomas Brockt mit den Einzelheiten.
8: Weitere Befragte sind dafür, dass die Regel zumindest gründlich überarbeitet wird. Denn sie sorge nicht für mehr Wettbewerb, sondern nur für künstliche Spitzen und ansonsten Leerlauf. Denn die Kunden hätten schnell begriffen, worauf es ankommt. Vor 12 wird getankt, danach gewartet. Kritik kommt auch vom ADAC, der sieht die 12-Uhr-Regel eher als Preistreiber. Und auch die Umsetzung sorgt für Probleme. Viele Tankstellenbetreiber berichten, dass es schwierig ist, immer exakt Punkt 12 an der Preisschraube zu drehen, und dann drohen Bußgelder.
7: Der Bund für Umwelt- und Naturschutz fordert ein Überholverbot für schwere Transporter, die wegen des Niedrigwassers ausnahmsweise sonntags fahren dürfen. BUND-Vorsitzender Band sagte, Spritverbrauch und CO2-Ausstoß stiegen durch vermehrtes Bremsen und Beschleunigen zusätzlich. Ein Überholverbot sorge zudem für mehr Sicherheit für die restlichen Autofahrer. Bis auf Sachsen-Anhalt haben alle Bundesländer das Sonntagsfahrverbot für Lkw gelockert. Die Transporter sollen Fracht aufnehmen, die wegen der Trockenheit nicht verschifft werden kann. Der französische Verfassungsrat kippt das Social-Media-Verbot für unter 15-Jährige. Zur Begründung hieß es, das Verbot sei ein unverhältnismäßiger Eingriff in die Meinungs- und Kommunikationsfreiheit der Betroffenen. Die französische Nationalversammlung und der Senat hatten vergangenen Monat für das Gesetz gestimmt. Es sollte ursprünglich am 1. September in Kraft treten.
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7: In der zweiten Fußball-Bundesliga hat es folgende Ergebnisse gegeben. Eintracht Braunschweig, Bochum 0:1, Holstein Kiel, FC St. Pauli 2:2. Soweit das Neueste aus dem Star FM News Center.
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10: Wunderschönen guten Morgen wünsche ich dir. Bei uns am Feiertag haben wir aktuell 17 Grad in Nürnberg-Stein und Eggersdorf. Viel, viel Sonne heute, bis zu 36 Grad. In der Nacht kommen Schauer auf, sogar Gewitter sind drin mit Potenzial für Sturmböen. Und die Star-FM-Prognose zeigt uns morgen zeitweise Sonne. Ein paar größere Quellwolken sind unterwegs, Schauer, einzelne Gewitter. Am Abend können die zum Teil schwer runterkommen. 31 Grad morgen, der Montag startet deutlich kühler. Da wird es dann abziehende Niederschläge geben und es wird auch freundlich sein. Verkehr sieht alles gut aus. Ruhig, ich wünsche dir eine gute Fahrt. Die Blitze erwarten dich in Feucht auf der Regensburger Straße und in Kornburg auf der Kornburger Hauptstraße. Wenn du noch was hast, Staus, Blitzer, schick gerne Sprachnachricht. Geht an die 0800 0303 666. Vielen Dank.
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10: Mit Bianca. Ich habe mir gerade einen richtig schönen doppelten schwarzen Kaffee gezogen. Ja, das muss sein am Samstagmorgen. Schön, dass du mit dabei bist. Maximum Rock habe ich auch zum Wachwerden. Limp Bizkit haben wir, U2. Und hier ist Fall Out Boy. Love from the Other Side.

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1: Stuff von Maximum Rock, Limp Bizkit, Break Stuff aus dem Jahr 1999 von ihrem Album Significant Other. Immer wieder ein Riesenfest und besonders morgens finde ich bestens geeignet, um aus dem Bett zu kommen. Ne? Was steht denn heute an bei dir? Mit Freunden unterwegs? Bist du auf dem Festival oder mal gemütlich auf der Couch? Ist dann natürlich auch die Frage, ne, wenn du dich für die Couch entschieden hast, welche Serie, welchen Film du guckst, welche Doku ziehst du dir rein? Ich muss ganz ehrlich gestehen, ich bin ja manchmal ein bisschen langsam, was so Serien angeht. Ich habe gerade mit dem Mentalist angefangen, finde die richtig gut, die Serie. Hast du natürlich schon vor vielen, vielen Jahren gesehen. Ey, ist da ein bisschen aktueller unterwegs, unsere Kollegin aus der Staff im Rush Hour. Sie hat mir diese Woche von Ted Lasso vorgeschwärmt. Eine Wohlfühl-Comedy-Serie um einen Fußballcoach jetzt mit neuen Folgen.
2: Ich habe es jetzt endlich mal geschafft. Ich meine, Staffel 1 kam 2020 raus. Das sind jetzt fast 7 Jahre. Aber hier Kollege Frank aus der Musikredaktion, der erzählt ja nur von Ted Lasso. Mhm. Oh mein Gott, die 4. Staffel und es ist so toll und ich habe die schon 9-mal geguckt und Und ich dachte mir so, Mann, was ist denn daran so besonders? Ich habe gesehen, jetzt bei Amazon Prime gibt es die ersten 3 Folgen von Staffel 1 gratis zum Gucken.
1: Ah.
2: Und deswegen habe ich da wirklich mal reingeschaut und mich hat's total gefixt. Ich habe innerhalb von einem Tag die ganze erste Staffel mir angeguckt. Ich bin jetzt fast durch mit der 2. Staffel. Also ich bin total drin im Ted Lasso-Fieber.
1: Ja, und nicht nur, ey, Fans sind total begeistert von dieser Figur, die einfach radikal freundlich und entwaffnet ist und allen Widrigkeiten wirklich so mit einer Coolness begegnet. Ja, in der Redaktion wird nur noch über Ted Lasso gesprochen. Hast du jetzt die Folge gesehen? Und jetzt verstehe ich auch, warum der das sowieso gemacht hat. Gibt's auf Apple TV, da kannst du alle 4 Staffeln gucken. Und was steht jetzt auf deiner Watchlist ganz weit oben?
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4: Ich habe noch eine kleine Empfehlung für eine klasse Serie auf Netflix. Da gibt es die Serie Lincoln Lawyer. Bisher 4 Staffeln. Die 5. folgt wohl jetzt Ende des Jahres oder Anfang 2027. Ja, ich finde die total begeisternd. Ich mag sie. Ja, das ist jetzt nicht so eine Serie, die man jetzt so nebenher gucken könnte. Also man muss da schon ein bisschen aufpassen, aber ich mag die total gerne.
1: Ich auch, liebe Jana. Ich liebe auch Lincoln Lawyer. Ja, da bin ich wieder aktuell mit dabei. Mickey Haller ist so ein cooler Typ. Ich mag die Autos, ich mag diese LA-Atmo immer sehr gerne. Und der Typ, der den erfunden hat, Michael Connelly, der die Romane geschrieben hat, hat ihm übrigens auch einen Halbbruder an die Seite gestellt, der in der Serie nicht vorkommt, weil er bei Amazon seine eigene Serie hat, nämlich LAPD-Polizist Bosch. Ja, es gibt keine Querverweise, weil eben Netflix und Amazon Prime nicht zusammengehören. Was steht auf deiner Watchlist aktuell ganz oben? 0800 0303 666 für deine Sprachnachricht und für alles andere gibt's Pearl Jam. Hier ist I'm Easy.

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0: birthday. Staff im Maximum Rock. Good Charlotte, like it's her birthday. Übrigens Glückwunsch allen Geburtstagskindern heute. Habt eine tolle Feier. Unter anderem Tom Johnston, der Sänger, Gitarrist und Mitbegründer der The Doobie Brothers. Der wird heute 78. Tommy Aldridge wird 76. Das ist der Rock-Heavy-Metal-Drummer, der unter anderem mit Whitesnake, Ozzy und Black Oak Candace gespielt hat. Egal, ob Geburtstag oder nicht. Hey, was zählt ist, wir haben endlich Wochenende. Ich wünsche dir einen tollen Samstagmorgen. Prost, Kaffee. 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
1: Einen schönen Samstag, ich bin Julian und habe dir ein paar Events für heute Abend rausgesucht. Open-Air-Kino gibt es beim Sommernacht Filmfestival. Heute Abend um 21 Uhr gibt es Vorstellungen im Pellerhaus Nürnberg, in der Desi und auch im Marienbergpark. Da ist heute Übernachtungskino für die Kleinen. Um 21 Uhr läuft der Pumuckl und

danach kann man dort dann zelten. Live-Musik gibt es an diesem Wochenende in Immeldorf, beim Immeldorf Open Air am Weißen Ross. Da gibt es eine große musikalische Bandbreite von Ska, Reggae, Blues, Rock, Punk und Folk, alles mit dabei. Tagesticket für heute kostet 35 Euro und morgen ist der Eintritt sogar frei. Ja, und Queen-Fans, die sind dann morgen im Serenadenhof in Nürnberg richtig bei der Queen-Tribute-Band Break Free aus Italien.

Eishockey-Religion ist, Ahornsirup aus jedem Wasserhahn fließt und Frauen, Kinder und Männer Bärte und Karohemden tragen, sind sie die Musikgötter. Nickelback. Die Kanadier bringen neues Album mit. Everything Under the Sun. Und damit sorgen sie auch in der Star FM Playlist für Aufsehen. Rattle the Cage.

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6: Im Studio Tanja Wagner. 3 Wochen nach dem islamistischen Anschlag am Rande des Christopher Street Days in Berlin werden in der Nähe des Tatorts heute zehntausende Menschen zur Technoparade Rave the Planet erwartet. Für die Partydemo gelten verschärfte Sicherheitsmaßnahmen. David Riemer berichtet aus Berlin.
7: Mehr als 1500 Polizisten, Schutzzonen und mobile Poller. Nach dem CSD-Anschlag steht die Partydemo unter besonderer Beobachtung. Polizeihubschrauber und Drohnen sollen zusätzlich eingesetzt werden. Die Techno-Parade führt durch den Tiergarten zwischen dem Brandenburger Tor und der Siegessäule. In unmittelbarer Nähe hat ein islamistischer Attentäter Ende Juli eine Frau getötet und mindestens 31 Menschen zum Teil schwer verletzt. Der zunächst flüchtige 21-Jährige war am Tag nach dem Anschlag von Polizisten gestellt und erschossen worden.
6: Die ab Oktober geplante Sanierung der Bahnstrecke zwischen Hannover und Berlin wird voraussichtlich zu weiteren Einschränkungen führen. Die Deutsche Bahn kündigte Anpassungen für das Umleitungskonzept für den Fernverkehr für 2027 an. Die Fahrt zwischen beiden Städten dürfte sich so in beiden Richtungen deutlich verlängern. Bislang war geplant, dass die Fernzüge während der Bauarbeiten im kommenden Jahr zumindest in einer Richtung ohne größeren Zeitverlust über eine parallel verlaufende Strecke fahren. Autofahrer müssen sich an diesem Wochenende auf volle Autobahnen und Staus einstellen. In mehreren Bundesländern enden die Sommerferien. Der ADAC erwartet deshalb viel Rückreiseverkehr in Richtung Süden und an den Küsten. Für zusätzliche Belastungen könnten Lastwagen sorgen. Wegen des Niedrigwassers haben 15 Bundesländer das Fahrverbot an Sonn- und Feiertagen gelockert.
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6: Bei der Leichtathletik-EM in Birmingham hat es am Abend 3 Medaillen für das deutsche Team gegeben. Sprinter Owen Ansah holte Gold über 200 Meter. Er sorgte damit für den ersten deutschen EM-Titel über diese Distanz seit 44 Jahren. Diskuswerferin Shanice Kraft gewann eine Silbermedaille und auch Emil Agiekum holte Silber über 400 Meter Hürden. Soweit das Neueste aus dem StarFM News Center.
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9: 24 Grad müssen wir bei uns in Nürnberg, in Zirndorf und Hartmannshof. Und heute am Feiertag erwarten wir viel Sonne. Bis zu 36 Grad. In der Nacht kommen Schauer auf. Es kann auch Gewitter geben mit Potenzial für Sturmböen. Also pass gut auf dich auf. Die StarFM-Prognose, morgen zeitweise Sonne, dazu größere Quellwolken, Schauer sind möglich, einzelne Gewitter. Am Abend kommen die zum Teil ein bisschen schwerer runter bei 31 Grad. Der Montag dann deutlich kühler bei 21 Grad und dann ziehen die Niederschläge auch ab. Gute Nachrichten von den Straßen gerade geschaut, du kommst richtig gut durch. Aber Blitze erwarten dich in Nürnberg auf dem Lindenplatz Richtung Kornburg und in Feucht auf der Regensburger Straße blitzt es, also Fuß vom Gas. 0800 0303 666 ist die kostenlose Nummer zu uns. Wenn du noch was gesehen hast, Staus, Blitzer, schick sie uns gern per Sprachnachricht. Vielen Dank dafür.
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9: Herrlichen Tag wünsche ich dir heute, auch wenn es mal heiß wird. Kriegen wir auch hin. Maximum Rock dazu mit dem Ventilator, The Dandy Warhols, Metallica und hier sind die Kings of Leon mit The Bandit.

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0: Dafür Maximum Rock, The Dandy Warhols, Bohemian Like You. Wunderschönen guten Morgen wünsche ich dir. Und obwohl es so heiß ist, hat Maximum Rocker Lea schon ihre Wanderschuhe geschnürt und sie läuft los, schreibt sie. Hat mit der Star FM bei uns überall mit dabei. Super frohe Zeit, dir liebe Lea. Und da machst du es wie ne? Aus der Star FM Rush Hour. Wir haben es gehört, sie hat einen Wanderurlaub geplant, hat sie uns diese Woche von erzählt. Und sie hat die Maximum Rocker gefragt, was gehört eigentlich zur Wanderausstattung dazu? Chris hatte eine gute Idee.
1: Klingt zwar blöd, aber als erstes würde ich mal sagen, einen gescheiten Wanderrucksack und keinen, der dir irgendwie nach der ersten halben Stunde komplettes Blut in den Arm abschnürt. Also da habe ich über die Jahre gemerkt, lieber einen, der vielleicht 1-2 Euro teurer ist, aber das lohnt sich auf die lange Strecke auf jeden Fall. Dann ganz klar alles, was mit Sonne zu tun hat, einen Sonnenhut, Sonnencreme, Wasser, auch einen kleinen Snack, irgendwas Zuckerhaltiges, irgendwie Schokobrötchen oder so, wenn der Kreislauf mal ein bisschen nach unten geht.
0: Ja, und für Zucker hat er ja ihre geliebte Marta dabei, auf jeden Fall, Chris. Super, haben wir notiert. Was brauchen wir noch, André?
2: Ganz, ganz wichtig, wirklich wichtig ist definitiv Wasser. Nee, genug Wasser mitnehmen. Und Wanderschuhe auf jeden Fall. Im besten Fall vorher ein bisschen einlaufen. Und dazu passend auch Wandersocken. Gold wert, weil Blasenlaufen ganz, ganz, ganz ekelhaft. Und genau, Blasenpflaster auch mitnehmen, auch ganz wichtig.
0: Richtig, André. Und wo du gerade Wasser sagst, ne? Ich bin mal mit meinem Mann in Österreich gewandert und da hatten wir zu wenig Wasser dabei. Weißt du, wir dachten so, ach, wir gehen zur nächsten Hütte, da gibt's zu essen und zu trinken, hatten also nichts richtig dabei. Nur leider, die Hütte hatte dicht am Pfingstmontag, ich bitte dich, ja. Aber auf jeden Fall sind wir dann zur nächsten Hütte gelaufen und waren da so ein bisschen naiv am Start, denn die nächste Hütte war doch weiter weg und da hatte ich dann das beste Käsebrot meines Lebens. Das kannst du dir vorstellen. Total ausgehungert, war ich richtig, richtig glücklich. Also, ja, gut die Tipps behalten, frohes Wandern heute und jetzt Itchy auf die Ohren und Bleeding Hearts and Heart Attacks.

0: Bring Me the Horizon mit Avalanche an deinem Samstagmorgen. 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

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Sonnengereifter, lichtdurchfluteter, ehrlicher, handgemachter Punkrock aus Kalifornien hat einen Namen. Social Distortion. Nach 15 Jahren ist wieder Erntezeit mit dem Album Born to Kill. Das wurde auch Zeit. Darum muss der Song The Way Things Were auch auf die Star FM Playlist.

0: Stuff im Maximum Rock Social Distortion. Ganz frisch in deiner Stuff im Playlist mit The Way Things Were. Aktuell ist ja Social Distortion noch mit Born to Kill auf Platz 10 in deinen Hörercharts. Hast du es mitbekommen? 3 Plätze ging's rauf für die Band. Und wenn du sagst, ach ja, die Band kann noch einen besseren Platz vertragen, dann deine Stimme jetzt abgeben für die Rock Top 30 auf starfm.de und in deiner Starfm App. Und was ist sonst noch los in der Rockwelt?
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0: Fans von den Foo Fighters durften sich diese Woche freuen. Es gibt eine neue Live-EP mit 6 Songs, aufgenommen bei den Konzerten im Frühjahr in New York und New Jersey.

Wunderschön. Die EP gibt's zum Stream und zum Download auf Bandcamp. Und zwar auf Zahl, was du willst, Basis. Das heißt, du kannst den Song auch oder beziehungsweise das Konzert auch theoretisch kostenlos runterladen. Aber der Erlös, der geht an soziale Einrichtungen in New York und New Jersey. Auf wie vielen Konzerten warst du schon in diesem Jahr, wo wir gerade bei Konzerten sind? Na, fest steht, die GEMA hat jetzt eine Auswertung veröffentlicht zu Konzerten in Deutschland und die lässt sich wirklich sehen. Denn zum ersten Mal seit Corona liegt sowohl die Anzahl der Konzerte in Deutschland als auch die Anzahl der KonzertbesucherInnen über dem Niveau von 2019. Fast 75 Millionen Menschen haben also letztes Jahr ein Konzert besucht. Und wo sind die am liebsten hingegangen? Wo waren die meisten? Na, die waren in der Lanxess Arena in Köln. Mehr als 1,3 Millionen Besucher haben sich dort eingefunden. Und damit wurde der Olympiapark in München knapp überholt. Platz 3, ja, das ist die U-Arena in Berlin. So, Arthur Bridge, da kommen wir jetzt zu. Die kannst du im Herbst live in Südamerika und den USA erleben. Hier sind sie mit ihrem herrlichen und für mich immer wieder Gänsehaut-Song. Hier ist Watch Over You.

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4: Im Studio Tanja Wagner. Im Iran-Krieg sorgt US-Präsident Trump mit einer neuen Idee für weiteren Zündstoff. Er wolle die Straße von Hormuz zum US-Gebiet erklären, sobald man den Iran besiegt habe. Das sagte Trump bei einem Wahlkampfauftritt. Der Iran weist die Ansprüche zurück. Diana Kramer berichtet.
5: Die Pläne von US-Präsident Trump wirken zunehmend verzweifelt, denn von seinem Versprechen, den Iran-Krieg schnell zu beenden, ist er weit entfernt. Und auch die aktuelle Idee, die Meerenge zu US-Territorium zu erklären, dürfte kaum zur Deeskalation beitragen. An diesem Wochenende läuft eine 60-tägige Waffenruhe aus, die für weitere Verhandlungen geplant war. Doch es gibt weder eine Einigung, noch ruhen die Waffen. Die Straße von Hormuz ist weiter blockiert und erneut wurden dort Schiffe angegriffen.
4: Die Wirtschaftsweise Grimm hat wegen des Niedrigwassers und den dadurch verursachten Transportproblemen vor steigenden Preisen gewarnt. Davon betroffen sei etwa der Transport von Öl zu Raffinerien, sagte die Ökonomin dem Kölner Stadtanzeiger. Wie stark die Preise reagierten, hänge von den Lagerkapazitäten der Unternehmen ab. Die Bahntochter DB Cargo will nach Informationen der Rheinischen Post derweil auch alte Güterwaggons reaktivieren, um ausfallende Schiffstransporte zu kompensieren. Man könne 900 Waggons mobilisieren, die könnten laut DB Cargo-Chef Osburg 200 Binnenschiffe ersetzen. Auch in der Ostsee breiten sich Blaualgen weiter aus. Man erkennt das an bläulich-grün getrübtem Wasser und Schlieren auf der Oberfläche. Betroffen sind an der Ostsee unter anderem die Küsten bei Rostock-Warnemünde, Kühlungsborn und Heiligendamm. Der Kontakt mit Blaualgen kann bei Menschen allergische Reaktionen und Hautreizungen auslösen. Für Hunde kann der Kontakt tödlich sein.
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4: In Fürth steht am Mittag ein ganz frühes Franken-Derby an. Schon am zweiten Spieltag der zweiten Fußball-Bundesliga treffen die Spielvereinigung und Nürnberg aufeinander. Es ist das insgesamt 277. Duell der Traditionsteams. Beide waren schon erfolgreich in diese Saison gestartet. Soweit das Neueste aus dem Star-FM News Center.
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7: 27 Grad messen wir aktuell bei uns in Nürnberg, Zirndorf und Hartmannshof. Das werden heute am Feiertag bei uns noch bis zu 36 Grad. In der Nacht kommen dann Schauer und Gewitter auf, zum Teil auch Sturmböen. Und die Star-FM-Prognose für morgen zeitweise Sonne, dazu größere Quellwolken, Schauer, einzelne Gewitter drin. Am Abend auch schwere Gewitter möglich bei 31 Grad. Ab Montag deutlich kühler, 21 Grad und die Niederschläge ziehen ab. Aktuell haben wir alles ziemlich ruhig. Ein Stau in Fürth auf der Poppenreuther Straße, 10 bis 15 Minuten mehr einplanen, ansonsten 5 bis 10 Minuten bist du durch. Es blitzt in Nürnberg auf der Giebitzenhofstraße, in Feucht auf der Regensburger Straße und Fürth auf der Heilstättenstraße. Wenn du noch was hast, Staus, Blitzer, schick gerne Sprachnachricht, geht rein an die 0800 0303 666. Vielen Dank.
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7: Ich muss gestehen, ich bin umgestiegen. Hi, ich bin Bianca. Ich bin umgestiegen auf Eiskaffee. Ja, es kann um diese Zeit nichts Schöneres geben. Zusammen mit Maximum Rock, POD, Youth of the Nation, Melissa Etheridge und Here's Rise Against mit Xavier.

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0: da von Maximum Rock. POD, Youth of the Nation, an deinem Samstagvormittag. Hab ein schönes, langes, langes Frühstück oder viel Freude, während du dir am Strand oder am See schon mal einen guten Platz sicherst. Ein kühler Platz bei der Hitze, heute auch das Kino. Da läuft seit Donnerstag ein Mystery Thriller, in dem eine Straße einfach verschwindet, woanders wieder auftaucht, unter Dinosauriern. Da beginnt der Kampf ums Überleben. The End of Oak Street, das ist der neueste Streich von Star Wars Produzent J.J. Abrams. Und unsere Movistar-Kritiker haben den für dich gesehen.
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2: Filmempfehlung geht hier mal raus. Ein bildgewaltiger Film, Story, okay, vielleicht ein bisschen an den Haaren herbeigezogen.
3: Also der Film, der versucht so ein bisschen das Abenteuergefühl von Jurassic Park einzufangen, bleibt dabei aber ja ganz weit hinter dem Vorbild zurück.
4: Er hatte sehr, sehr viele überraschende Handlungen, Szenen, mit denen man nicht rechnet.
3: Steven Spielberg würde wahrscheinlich sagen, das ist Jurassic Park für Arme.
5: Da einfach ein bisschen ziehend und einfach eingemetzelt, sagen wir es so.
6: Am Ende haben wir dann nur gelacht, weil es teilweise, sorry, auch echt ein bisschen Fremdschämen war.
7: Der Film ist so eine gute Mischung aus 80er-Jahre-Atmosphäre, Familiendrama, Spannung und Dinos.
8: Ich fand die Dinos toll.
9: Was merkwürdig war in dem Film, dass alle Dinosaurier plüschig waren. Wirklich keine 10 Punkte, 10 Sterne, ja, eine 3.
0: Auweia, auweia, auweia. Was wird Star Wars Produzent J.J. Abrams sagen, der ja ein Schüler von Steven Spielberg ist? Naja, nächste Woche brauchen wir dich wieder als Star FM Movistar Kritiker. Sehr, sehr gerne. Und Maximum Rock jetzt von einer Band, die mit ihrer Doku The Rise of the Red Hot Chili Peppers, Our Brother Hillel auf

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Brian Fallon hat die richtige Medizin gefunden. Gute Musik. Neben The Gaslight Anthem ist er endlich auch wieder mit seiner Band Painkillers zu hören. Im September gibt's das neue Album und hier das Titelstück daraus in der StarFM Playlist. Brian Fallon and the Painkillers mit Not Bad for New Jersey.

0: Schönen Samstagvormittag wünsche ich dir und nicht vergessen, am 12.45 Uhr wieder einschalten.
1: Da bin ich dran.
0: Ja, die Star of Heroes, die Legenden. Du bist schon fleißig am Vorbereiten. Was hast du heute vor?
2: Ich habe eine dicke Geschichte. Also mehrere dicke Geschichten. Aber der dickste ist Charles Manson, kennst du, ne?
0: Ja, der Serienmörder.
2: Ja, der hat ja auch diese Hollywood-Morde begangen. Also er selber nicht, aber der hat Leute dazu angestiftet.
0: Richtig.
2: Diese Tate-LaBianca-Morde.
0: Richtig.
2: 1969. Aber der Charlie wollte eigentlich Rockstar werden. Und der hat ein Album aufgenommen. Und ein Song aus diesem Album, was er 1970 aufgenommen hat, wurde gecovert von einer Riesenlegende. Guns N' Roses.
0: Uch.
2: Und diesen Song werden wir bei mir in der Sendung hören. Und auch die Background dazu. Und es war sehr kontrovers. Aber die Gunners haben das elegant gelöst und wie gesagt, das hörst du dann bei mir nachher.
0: Das glaube ich, dass das kontrovers war, den Song eines Serienmörders, eines so brutalen und legendären Serienmörders zu covern, finde ich echt auch ein bisschen, komme ich Gänsehaut als großer True-Crime-Fan.
2: Mhm. Also sei gespannt.

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0: Stuff am Maximum Rock von Linkin Park, Lost, an deinem Samstagvormittag. Und ja, wer heute Temperaturen unter 30 Grad sucht, der muss an Nord- und Ostsee fahren. Für alle anderen, wir sehen uns in der Frische-Abteilung im Supermarkt. Und apropos frisch.
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0: Das freut die Familie und die Fans von Ozzy Osbourne. Sein Song Crazy Train hat jetzt die Marke von 1 Milliarde Streams auf Spotify geknackt. Damit ist er mit großem Abstand der beliebteste Song von Ozzy auf Spotify. Auf Platz 2 kommt No More Tears mit 420.000 Abrufen. Und übrigens, neu im sogenannten Milliardärsclub auf Spotify ist auch der hier. Glückwunsch an Blink-182. Insgesamt gibt es jetzt also 1.300 Songs so circa, die mindestens 1 Milliarde Mal gestreamt worden sind. Ja, und dann gibt es dann noch diesen ganz elitären Club von Songs. Die haben schon mehr als 5 Milliarden Aufrufe bekommen, aber da sind aktuell nur 2 drin. Und das sind beides Pop-Songs. Blinding Lights von The Weeknd und Shape of You von Ed Sheeran. Oh, wow, wow, wow, wow, yeah. Ja. Und da haben wir noch was. Die Sensation in dieser Woche. Deep Purple standen zum ersten Mal seit 33 Jahren wieder mit ihrem Gründungsmitglied und ursprünglichen Gitarristen Ritchie Blackmore auf der Bühne. Das kam ziemlich überraschend. Musikchef Jakob Kranz rannte hier durch die Redaktion und sagte, was gibt's doch nicht. Denn nachdem Ritchie Blackmore die Band 1993 ein zweites Mal im Streit verlassen hat, hatte er eine neue Zusammenarbeit immer kategorisch ausgeschlossen. Aber dann kam er für Smoke on the Water mit auf die Bühne die Woche.

0: Und am Ende gab es sogar eine Umarmung mit Sänger Ian Gillan und ein paar warme Worte.
1: I gotta say something. A couple of days ago, I got a message from this man saying, I only live around the corner, do you mind if I come and jam with you? And I sure, it was an absolute pleasure to have back on stage the founder member, the great legend, the immortal, Richie Blackmore. Thanks, Richie. I have to say, it was a great pleasure.
0: Oh.
1: I'll see you in the bar.
0: Ja, wir sehen uns in der Bar. Ja, ob es bei der einmaligen Reunion bleibt, das werden wir sehen. Aber schön, dass man mit mehr als 80 Jahren noch so über seinen Schatten springen kann. Maximum Rock jetzt von einer Band, die auch eher im Schatten spielt.

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5: Im Studio Tanja Wagner. US-Präsident Trump will die Straße von Hormuz nach eigener Aussage zu US-Territorium erklären. Sobald wir den Iran besiegt haben, der gerade eine vernichtende Niederlage erleidet, werde ich die Hormuzstraße zum Territorium der Vereinigten Staaten erklären, sagte er bei einem Wahlkampfauftritt im Bundesstaat New York. Genauer führt er das nicht aus. Die Landwirte machen sich wegen der anhaltenden Trockenheit in diesem Sommer auf erhebliche Einbußen bei der Ernte gefasst. Teils drohen sogar Totalausfälle. Das sagte Bauernpräsident Ruckwied dem Redaktionsnetzwerk Deutschland. Größere Schäden zeigen sich demnach vor allem in Süddeutschland. Thomas Bremser berichtet.
6: Die lange Dürre trifft Weizen, Raps, Mais und Kartoffeln und schlägt damit hart auf die Ernte durch. Viele Höfe im Süden haben kaum noch Futter für ihre Tiere und schlachten sie deshalb früher als geplant. Die Branche fordert Millionenhilfen wegen einer brutal angespannten Lage. Agrarminister Alois Rainer betont zwar, man lasse die betroffenen Betriebe nicht alleine, doch zuständig für Hilfszahlungen sind die Bundesländer. Der Bauernverband fordert auch, die Dieselsteuern zu senken. Die Regierung hatte die Landwirte schon Anfang des Jahres steuerlich entlastet.
5: In Belgien haben Bauarbeiter bei Renovierungsarbeiten Gold im Wert von rund 9 Millionen Euro entdeckt. Wie die Polizei mitteilte, handelte es sich um rund 50 Goldbarren und zahlreiche Goldmünzen. Medienberichten zufolge war der Schatz im Haus einer Wohltätigkeitsorganisation in den Kellerwänden eingemauert. Die Polizei hat die Baustelle inzwischen abgesperrt und die Bevölkerung aufgerufen, sich von dem Gelände fernzuhalten. Noch ist unklar, wo das Gold herkommt und wem es gehört.
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5: In Fürth steht am Mittag ein ganz frühes Franken-Derby an. Schon am zweiten Spieltag der zweiten Fußball-Bundesliga treffen die Spielvereinigung und Nürnberg aufeinander. Es ist das insgesamt 277. Duell der Traditionsteams. Beide waren schon erfolgreich in diese Saison gestartet. Soweit das Neueste aus dem Star FM News Center.
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8: 30 Grad war es jetzt bei uns in Nürnberg-Neustadt an der Aisch und in Röckenhof. Heute am Feiertag viel Sonne bis zu 36 Grad. In der Nacht kommen Schauer, Gewitter auf mit Potenzial für Sturmböen. Die StarFM-Prognose. Morgen zeitweise Sonne, dazu größere Quellwolken sowie Schauer und einzelne Gewitter. Der Abend kann teils schwerere Gewitter bringen. 31 Grad. Ab Montag deutlich kühler, 21 Grad und die Niederschläge ziehen dann auch ab. Aktuell so in der Regel 5 bis 10 Minuten bist du durch bei den Staus, aber es gibt einen Knotenpunkt, ne?
9: Ja, servus, da ist die Nick aus Fürth. Wegen dem Franken-Derby kommt es in der Innenstadt Poppenreuth und rund um Stadeln, Ronhof zu größeren Staus, weil sich jetzt schon die Hundertschaften positionieren. Bitte, wenn es geht, halt bis heute Nachmittag, Abend einfach die Innenstadt meiden und nicht noch zusätzlich für Verstopfung sorgen. Dankeschön, schönes Wochenende.
8: Dank dir, liebe Nicole. Blitz erwarten dich in Nürnberg auf dem Ritter von Schuhplatz, in Fürth auf der Heilstättenstraße und Erlangen auf der Schallershofer Straße. Wenn du noch was hast, Staus, Blitzer, schick gerne Sprachnachricht, wie die Nicole, geht an die 0800 0303 666. Vielen Dank.
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8: Und kurz vor Mittag, hi, ich bin Bianca, werden auch schon wieder die Grills angeschmissen. Hier kommt auch wieder so ein Duft durchs Fenster rein. Mann. Dazu Maximum Rock in die Uhren. Caesar, Remedy, The Police haben wir. Und hier ist The Offspring. Let the bad times roll.

0: Heather und Remedy an deinem Samstagmittag. Und ja, das Wandern ist des Müllers Lust, haben wir früher in der Schule gesungen. Ist das bei dir heute auch noch oder bist du schon unterwegs und hörst uns über die StarFM-App in irgendeinem Wanderareal? EOS, der StarFM-Rush-Hour, die will ja auch auf Schusters Rappen los in ihrem Urlaub. Die Frage ist, auf welchen Rappen? Maximum-Rockerin Tatjana hat da eine gute Idee.
1: Es lohnt sich tatsächlich, etwas teurere Modelle zu kaufen, die nicht nach 3 Metern auseinanderfallen. Auf gar keinen Fall Sneaker, du brauchst Halt im Fuß, du brauchst eine stabile Grundlage für deine Knöchel und für dein Fußbett, weil sonst läufst du dich A, wund, B, rutschst du dauernd weg. Das macht überhaupt keinen Spaß und nach einem Tag bist du wund und hast Blasen überall. Das macht auch überhaupt keinen Sinn. Also die Schuhe auf jeden Fall vorher einlaufen. Das ist ganz, ganz wichtig, auch auf längeren Strecken einlaufen.
0: Oh ja, guter Punkt, Tatjana. Nicht mal eben nur zum Einkaufen um die Ecke, ne? Und Jens, du hast auch noch was zum Ergänzen?
2: Übrigens, wenn du jetzt schon mal anfängst, die Füße einzucremen, so 2 Wochen vorher, jeden Abend einmal kurz so mit Hörstahlcreme, dann hast du keine Probleme mit Blasen. Also Creme, Hörstahlcreme am besten, Füße eincremen und du läufst geschmeidig dahin.
0: Wow, also Füße eincremen liebe ich ja auch sehr, ne? Ronny, du sagst, Wandern ist nicht deins, aber es gibt unterwegs so ein paar Standards, die du immer dabei hast.
3: Eine Powerbank für Handy, Kopfhörer für StarFM, dass man immer Musik dabei hat, ja. Ein kühles Bier, was zum Snacken, mein Würfelbecher auf jeden Fall,
0: ja.
3: Und einen Zettel und Stift, dass man aufschreiben kann, falls man jemanden trifft, dass man eine Runde würfeln kann oder ein gutes Kartenspiel.
0: Auch eine gute Idee. Dankeschön, lieber Ronny. Also, wenn du auch noch loswanderst heute oder bald, wünsche ich dir viel Freude dabei. Jetzt mit Maximum Rock auf den Ohren. Hier ist Lansdowne und Rescue.

0: 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Papa Roach Falling Apart. Die spielen im November bei uns in Deutschland. Freuen wir uns schon sehr drauf. 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Und nachdem es schon die ersten Lebkuchen in den Supermärkten gibt, darf man sich auch schon auf Weihnachtsgeschenke besinnen. Und das ist gar nicht so witzig, wie sich das anhört. 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
0: 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Denn Creepy Hour Host Bibi Blackcraft hat diese Tasche persönlich getestet auf Konzerten. Und da kamen einige Modelle schon vorher auf den Prüfstand, die aber für den Bibi Approved Stempel nicht in Frage gekommen sind. Also das Ding, was du jetzt bei uns im Star FM Rockshop für 22 Euro kaufst, das eignet sich bestens für Konzerte, denn da passt alles rein in diese Bauchtasche, was rein darf und was man so braucht. Ich selbst habe übrigens auch schon zugeschlagen beim Star FM Mini Rocker T-Shirt für nur 15 Euro. Das ist der Maximum Rock Bear auf Motorrad. Der hat es mir echt angetan und für die Tochter meiner Freunde nur das Beste, ne, liebe Katla. 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
1: Einen schönen Samstag, ich bin Julian und habe dir ein paar Events für heute Abend rausgesucht. Open Air Kino gibt's beim Sommernacht Film Festival. Heute Abend um 21 Uhr gibt's Vorstellungen im Pellerhaus Nürnberg, in der Desi und auch im Marienberg Park. Da ist heute Übernachtungskino für die Kleinen. Um 21 Uhr läuft der Pumuckel und danach kann man dort dann zelten. Live-Musik gibt's an diesem Wochenende in Immeldorf, beim Immeldorf Open Air am Weißen Ross. Da gibt's eine große musikalische Bandbreite von Ska, Reggae, Blues, Rock, Punk und Folk, alles mit dabei. Tagesticket für heute kostet 35 Euro und morgen ist der Eintritt sogar frei. Ja, und Queen-Fans, die sind dann morgen im Serenadenhof in Nürnberg richtig bei der Queen-Tribute-Band Break Free aus Italien.

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4: Im Studio Tanja Wagner. Im Iran-Krieg sorgt US-Präsident Trump mit einer neuen Idee für weiteren Zündstoff. Er wolle die Straße von Hormuz zum US-Gebiet erklären, sobald man den Iran besiegt habe. Das sagte Trump bei einem Wahlkampfauftritt. Der Iran weist die Ansprüche zurück. Diana Kramer berichtet.
5: Die Pläne von US-Präsident Trump wirken zunehmend verzweifelt. Denn von seinem Versprechen, den Iran-Krieg schnell zu beenden, ist er weit entfernt. Und auch die aktuelle Idee, die Meerenge zu US-Territorium zu erklären, dürfte kaum zur Deeskalation beitragen. An diesem Wochenende läuft eine 60-tägige Waffenruhe aus, die für weitere Verhandlungen geplant war. Doch es gibt weder eine Einigung, noch ruhen die Waffen. Die Straße von Hormuz ist weiter blockiert und erneut wurden dort Schiffe angegriffen.
4: Die Wirtschaftsweise Grimm hat wegen des Niedrigwassers und den dadurch verursachten Transportproblemen vor steigenden Preisen gewarnt. Davon betroffen sei etwa der Transport von Öl zu Raffinerien, sagte die Ökonomin dem Kölner Stadtanzeiger. Wie stark die Preise reagierten, hänge von den Lagerkapazitäten der Unternehmen ab. Die Bahntochter DB Cargo will nach Informationen der Rheinischen Post derweil auch alte Güterwaggons reaktivieren, um ausfallende Schiffstransporte zu kompensieren. Man könne 900 Waggons mobilisieren, die könnten laut DB Cargo-Chef Osburg 200 Binnenschiffe ersetzen. Auch in der Ostsee breiten sich Blaualgen weiter aus. Man erkennt das an bläulich-grün getrübtem Wasser und Schlieren auf der Oberfläche. Betroffen sind an der Ostsee unter anderem die Küsten bei Rostock-Warnemünde, Kühlungsborn und Heiligendamm. Der Kontakt mit Blaualgen kann bei Menschen allergische Reaktionen und Hautreizungen auslösen. Für Hunde kann der Kontakt tödlich sein.
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4: In Fürth steht am Mittag ein ganz frühes Franken-Derby an. Schon am zweiten Spieltag der zweiten Fußball-Bundesliga treffen die Spielvereinigung und Nürnberg aufeinander. Es ist das insgesamt 277. Duell der Traditionsteams. Beide waren schon erfolgreich in diese Saison gestartet. Soweit das Neueste aus dem Star FM News Center.
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6: Hey, hi, howdy, T-Bone hier. Hier ist Rock Threads. Legendärer Rock mit echtem Zusammenhang. Die letzte Ausgabe ging mit Deep Purple zu Ende. Ja, ein Song aus dem 1984er Album Perfect Strangers. Das erste Album seit 11 Jahren in der Besetzung mit Ritchie Blackmore, Ian Paice, Roger Glover, Ian Gillan und John Lord. Witzige Geschichte zur Reunion. Die Jungs haben sich damals in einer Skihütte in Vermont getroffen. Eigentlich nur zum Jammen, aber die Session lief so gut, dass die Band einfach da geblieben ist und Perfect Strangers direkt fertig gemacht hat. Der Name Roger Glover ist gefallen. Seit 1984 ist er wieder ununterbrochen Bassist bei Deep Purple. Aber er ist auch ein begnadeter Produzent und hat Legenden wie Nazareth, David Coverdale und Judas Priest produziert. Auch beim Debütalbum der Michael Schenker Group von 1980 saß Roger im Regieraum. Hier ist der erste Track daraus, Armed and Ready.

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6: Baby, honey, holy, T-Bone here. Armed and Ready von The Michael Schenker Group aus dem Jahr 1980 ist vorhin gelaufen.

Warrior, das Debütalbum von Michael Schenker nach seinem Ausstieg bei UFO 1978. Zwischendurch gab es ja noch eine kleine Wiedervereinigung mit den Scorpions fürs Love Drive Album. Aber Michael meinte, nee, da muss ich mir selber was aufbauen. The Michael Schenker Group kam bei Fans und Kritikern super an und Armed and Ready hat Michaels Legendenstatus als Gitarrist vom ersten Ton an zementiert. Du hörst Rock Threads, ein Song zieht den nächsten nach sich. Simon Phillips hat das Debütalbum von Michael Schenker Group eingetrommelt. Beim zweiten war er schon nicht mehr dabei, aber Simon hat mit seinem Schlagzeugspiel unzählige Rockgrößen unterstützt, von Jeff Beck über Judas Priest bis hin zu Gary Moore. Man hört ihn auch auf Garys 78er Album Back on the Streets und darauf findet sich diese schöne Nummer. Hier ist Parisian Walkways.

0: Easy and Walkways.
1: Rock Threads, wo aus einem Song direkt der nächste wächst. Phil Lynott von Thin Lizzy ist auf dem Song ebenfalls zu hören. Er hat ja nicht nur den Bass beigesteuert, er hat den Song auch mitgeschrieben. Gary spielte ihm eines Tages diese schöne Melodie vor und Phil meinte, klingt irgendwie französisch. Und zack, direkt den Text dazu geschrieben. Also, jetzt wo wir bei Phil Lynott gelandet sind, können wir auch Thin Lizzy spielen. Here's Bad Reputation.

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10: Im Studio Milan Schmidt. Update zum Waldbrand in Nordrhein-Westfalen. Die Feuerwehr in der Eifel ist sehr zufrieden mit der bisherigen Brandbekämpfung im Hürtgenwald in der Nähe von Düren. Jetzt muss der Wind noch windarm mitspielen. Thomas Bremser berichtet.
11: Mehrere Löschhubschrauber und Wasserwerfer sind im Einsatz. Auch Landwirte helfen, Wasser ranzuschaffen. Wind könnte die Flammen aber erneut anfachen. Die Feuerwehr geht davon aus, dass sie noch mehrere Tage im Einsatz sein wird. Wann die Anwohner im Ortsteil Gai wieder in ihre Häuser können, ist immer noch unklar. Am Nachmittag will sich NRW-Ministerpräsident Wüst ein Bild von der Lage machen. Er will auch den derzeit 1400 Rettungskräften danken, die im Einsatz sind.
10: Für mehr Sicherheit und gegen Unruhen und Konflikte. Nachdem es im Netz wieder Aufrufe zu einem Massenansturm auf die spanische Exklave Ceuta in Nordafrika gab, haben Spanien und Marokko jetzt ihre Vorkehrungen vor Ort deutlich verstärkt. Beide Länder verhindern so, dass sich die Ereignisse und Sorgen von Ende Juli mit bis zu 80.000 Migranten wiederholen können. Diana Kramer berichtet.
12: Die Bilder von der Erstürmung der spanischen Exklave gingen vor 2 Wochen um die Welt. Und die Sorge war groß, dass sich diese Bilder wiederholen. In sozialen Medien gab es nämlich erneut Aufrufe, sich am 15. August, also heute, auf den Weg nach Ceuta zu machen. Die Behörden in Marokko, von wo aus tausende Migranten Ende Juli gestartet waren, hatten vor wenigen Tagen mehrere mutmaßliche Drahtzieher dieser Aufrufe festgenommen. Parallel dazu wurde die Grenze mit Stacheldraht gesichert, Wasserwerfer stehen bereit und Patrouillenboote überwachen die Küste.
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10: Aktuell wird im Netz nach der WM wieder heiß diskutiert über einen, zu dem wohl jeder Fußballfan eine Meinung hat. Leroy Sané erlebt bei Galatasaray den nächsten Rückschlag und einen enttäuschenden Saisonstart. Sané konnte laut Medienberichten keinen entscheidenden Stempel aufdrücken. Besonders seine Körpersprache wurde als furchtbar kritisiert. Ein Newsportal nimmt den DFB-Star in der Krise immerhin ein ganz klein bisschen in den Schutz. Er habe bislang kaum Entlastung auf seiner Position, also kein Backup. Soweit das Neueste aus dem Star FM News Center.
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13: Hey, die Heidi Hody, T-Bone here.
14: Der Titeltrack aus dem gleichnamigen Thin Lizzy Album Bad Reputation 1977 habe ich dir vorhin gespielt. Das war das letzte Album mit Gitarrist Brian Robinson, der den typischen Thin Lizzy 2-Gitarren-Sound mitentwickelt hat. Auf dem Album ist er allerdings nur auf 3 Tracks zu hören, deshalb ist er auch nicht mit auf dem Cover-Foto. Ist irgendwie komisch. Thin Lizzy als Trio zu sehen. Warum hat Brian bei den Aufnahmen zu Bad Reputation so oft gefehlt? Weil er erst 6 Monate zuvor eine massive Handverletzung erlitten hat und noch nicht ganz fit war, als die Aufnahmen losgingen. Brian wurde in einer Prügelei in einem Londoner Club verwickelt und erlitt dabei schwere Schnittverletzungen an der Hand. Sehne und Arterien waren betroffen und danach war das Verhältnis zu Phil sowieso schon ziemlich angeknackst. Es war also nur eine Frage der Zeit. Rockthread, wir spinnen den Faden weiter. Tony Visconti hat das Thin Lizzy Album Bad Reputation produziert. Aber auch andere Legenden haben sein Können im Anspruch genommen. David Bowie zum Beispiel. Hier jetzt mit Fame.

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8: Hey, die Heidi Hody, T-Bone hier. Fame von David Bowie aus dem Jahr 1975 zu finden auf dem Album Young Americans ist vorhin gelaufen. Ja, ich hoffe, du hast es gehört. Na? Obwohl das ein Riesenhit war, hat Bowie mal in einem Interview erzählt, dass ihm der Song auf dem Album am wenigsten gefällt. Er hat ja damals tierische Probleme mit seinem Management und hat einiges davon in dem Song verarbeitet. Über Ruhm sagte Bowie sinngemäß, völlig überbewertet. Das Einzige, wofür er gut ist, ist vielleicht einen Tisch im Restaurant ohne Reservierung zu ergattern. Oder einen Songwriting-Partner namens John Lennon. Das ist Rock Threads, keine Zufälle, nur Verbindungen. John Lennon hat an Fame mitgeschrieben. Eines Tages sind die beiden sich in New York begegnet, haben ein bisschen zusammengejammt und landeten dann für einen Tag im Studio. Bowie sagte später, Lennon sei die Energie und Inspiration hinter dem Song gewesen. Und wie wir alle längst wissen, John Lennon steckte jede Menge Energie und Inspirationen in die Beatles. Und hier sind sie jetzt mit Helter Skelter.

Helter Skelter von den Beatles aus dem White Album 1968 habe ich dir vorhin gespielt. Ich weiß nicht, vielleicht haben die Beatles doch Heavy Metal erfunden. Da schreibt ja Ringo Starr, ich habe Blasen am Fingern am Schluss. Und das war auch tatsächlich so. Eine über 12 Minuten lange Fassung ist offiziell bestätigt, aber nicht veröffentlicht. Außerdem wird gemunkelt, dass es sogar eine 27-Minuten-Jam-Version geben soll. Mit Proben und Outtakes kann man ja also davon ausgehen, dass der arme Ringo am Schluss ordentlich blutige Finger hatte. Rock Threads, ein Netzwerk aus Riffs und Legendenhörste. Helter Skelter ist auf Paul McCartneys Mist gewachsen. Er wollte unbedingt einen Song schreiben, der lauter, dreckiger und wilder klingt als alles, was The Who bis dahin rausgebracht hatten. Womit er nicht gerechnet hat, dass nur ein Jahr später ein durchgedrehter Psychopath namens Charles Manson den Song als Anlass nehmen würde, um eine der grausamsten und berüchtigsten Mordserien aller Zeiten mitzuprägen. Und womit keiner gerechnet hat, dass 24 Jahre später Guns N' Roses einen Song covern würde, den Charles Manson geschrieben hatte. Aber genau das ist passiert. Die Story dazu gleich, aber lass uns erstmal den Song hören.

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5: Im Studio Milan Schmidt. Update zum Waldbrand in Nordrhein-Westfalen. Die Feuerwehr in der Eifel ist sehr zufrieden mit der bisherigen Brandbekämpfung im Hürtgenwald in der Nähe von Düren. Jetzt muss der Wind noch windarm mitspielen. Thomas Bremser berichtet.
6: Mehrere Löschhubschrauber und Wasserwerfer sind im Einsatz. Auch Landwirte helfen, Wasser ranzuschaffen. Wind könnte die Flammen aber erneut anfachen. Die Feuerwehr geht davon aus, dass sie noch mehrere Tage im Einsatz sein wird. Wann die Anwohner im Ortsteil Gai wieder in ihre Häuser können, ist immer noch unklar. Am Nachmittag will sich NRW-Ministerpräsident Wüst ein Bild von der Lage machen. Er will auch den derzeit 1400 Rettungskräften danken, die im Einsatz sind.
5: Für mehr Sicherheit und gegen Unruhen und Konflikte. Nachdem es im Netz wieder Aufrufe zu einem Massenansturm auf die spanische Exklave Ceuta in Nordafrika gab, haben Spanien und Marokko jetzt ihre Vorkehrungen vor Ort deutlich verstärkt. Beide Länder verhindern so, dass sich die Ereignisse und Sorgen von Ende Juli mit bis zu 80.000 Migranten wiederholen können. Diana Kramer berichtet.
7: Die Bilder von der Erstürmung der spanischen Exklave gingen vor zwei Wochen um die Welt. Und die Sorge war groß, dass sich diese Bilder wiederholen. In sozialen Medien gab es nämlich erneut Aufrufe, sich am 15. August, also heute, auf den Weg nach Ceuta zu machen. Die Behörden in Marokko, von wo aus tausende Migranten Ende Juli gestartet waren, hatten vor wenigen Tagen mehrere mutmaßliche Drahtzieher dieser Aufrufe festgenommen. Parallel dazu wurde die Grenze mit Stacheldraht gesichert, Wasserwerfer stehen bereit und Patrouillenboote überwachen die Küste.
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5: Aktuell wird im Netz nach der WM wieder heiß diskutiert über einen, zu dem wohl jeder Fußballfan eine Meinung hat. Leroy Sané erlebt bei Galatasaray den nächsten Rückschlag und einen enttäuschenden Saisonstart. Sané konnte laut Medienberichten keinen entscheidenden Stempel aufdrücken. Besonders seine Körpersprache wurde als furchtbar kritisiert. Ein Newsportal nimmt den DFB-Star in der Krise immerhin ein ganz klein bisschen in den Schutz. Er habe bislang kaum Entlastung auf seiner Position, also kein Backup. Soweit das Neueste aus dem StarFM News Center.
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8: Hey, Heidi Hody, T-Bone hier. Vorhin ein kontroverser Song gespielt.

ein ganz netter Song, aber wäre wohl längst in Vergessenheit geraten, wenn Charles Manson ihn nicht geschrieben hätte. Das war die Coverversion von Guns N' Roses aus dem Spaghetti Incident Album von 1993. Song heißt Look at Your Game, Girl. Ursprünglich wurde der Song 1970 auf einem Charles Manson Album veröffentlicht. Manson wurde 1971 für die abscheuliche Mordserie in Hollywood 1969 verurteilt, bekannt als die Tate-LaBianca-Morde. Eine höchst komplizierte Geschichte, über die man auch im Buch Helter Skelter viel nachlesen kann. Charles Manson, eine der grausamsten Figuren unserer Zeit, hatte schon längst versucht, Rockstar zu werden, bevor er endgültig hinter Gittern landete. Er bandete sich mit Beach Boys-Schlagzeuger Dennis Wilson damals an. Carl und Brian Wilson produzierten wohl rund 10 Songs von Manson in einem Heimstudio mit. Axl Rose von Guns N' Roses fand diesen Kontrast faszinierend. Psychopathischer Mörder auf der einen und sensibler Songwriter auf der anderen Seite. Er bestand darauf, Look at Your Game Girl zu covern. Obwohl der Song auf The Spaghetti Incident nur als Hidden Track auftaucht und Manson auf der Verpackung nirgends erwähnt wird, sorgte das damals für ordentlich Kontroverse. Am Ende landete die Songwriter-Tante Yemin nicht bei Manson, Gott sei Dank, sondern beim Sohn eines Opfers. Axl spendete zusätzlich auch seinen Einnahmen aus dem Track. Rockthreads hörst du Songs, Stories und die Wege dazwischen. Mitproduzent auf The Spaghetti Incident war Mike Klink, der an vielen legendären Rockscheiben mitgewirkt hat. Unter anderem auch bei Whitesnakes 89er Album Slip of the Tongue. Und hier ist daraus Fool for Your Lovin'.

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kleiner Fun Fact: David Coverdale hat den Song ursprünglich für B.B. King geschrieben. Aber als sie ihn mit verzerrten Gitarre ausprobiert haben, dachte er, nö, den behalte ich lieber für Whitesnake. Der Song wurde 1980 veröffentlicht und klang deutlich bluesrockiger als das, was wir gerade gehört haben. Und das eben war das Remake von 1989 auf dem Album Slip of the Tongue. Hier ist Rockfreds, wo Rock nicht einfach endet, sondern weiterführt. Coverdale und Hauptgitarrist Adrian Vandenberg hatten das Album komplett zusammengeschrieben, geprobt und für die Aufnahmen vorbereitet. Aber Vandenberg verletzte sich am Handgelenk und musste operiert werden. Coverdale engagierte deshalb Steve Vai für die Aufnahmen zu Slip of the Tongue und das löste bei vielen Fans Debatten aus. Sie haben Vai die Schuld am radiofreundlicheren Sound gegeben und Mr. Vandenberg war auch nicht gerade amused. Er fand Steve Vai zu flashy und technisch. Er hätte sich für das Album einen bluesigeren Sound gewünscht. Steve Vai hat sich auch schon mal von David Lee Roth anheuern lassen für seine erste volle LP nach dem Ausstieg bei Van Halen. Und hier jetzt ein Track daraus. Hier ist Tobacco Road.

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1: Hey, die Heidi Hody, T-Bone hier. Der David Lee Roth war schon immer ein großer Fan von Cover-Songs. Bei Van Halen wurden auf den ersten Scheiben nicht gerade wenige Songs gecovert. Kurz vor seinem Abgang bei Van Halen veröffentlichte er auch noch eine EP. Nur mit Cover-Songs und auch auf seinem ersten richtigen Solo-Album kam der klassische Diamond Dave Move. Alter Song, neue Superband und am Ende trotzdem volle Wucht im Radio.

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8: Im Studio Milan Schmidt. Quasi Retro-Trick, damit alles pünktlich dahin kommt, wo wir es brauchen. Das Niedrigwasser in deutschen Flüssen könnte jetzt dazu führen, dass die Bahn wieder alte Güterwagen auf die Schiene stellt. Das berichtet die Rheinische Post. Man will diese reaktivieren, um ausfallende Schiffstransporte zu kompensieren. Thomas Bremser berichtet.
9: 900 Güterwagen könnte die Bahn mobilisieren. Das entspräche einer Ladung von 200 Schiffen. Die können derzeit kaum noch Ladung transportieren, weil zu wenig Wasser in den Flüssen ist. Darum will Minister Bilger Schiffsfracht auf Schienen und Straßen verlagern. Einige Bundesländer haben deshalb schon das Lkw-Verbot an Sonntagen gelockert. Wenn der Transport gestört bleibt, rechnet Wirtschaftsexpertin Grimm mit höheren Preisen, etwa in der Chemieindustrie oder für Öl. Das sagte sie dem Kölner Stadtanzeiger.
8: Gute Fortschritte. Im Hürtgenwald in der Nähe von Düren in der Eifel kämpfen 1400 Einsatzkräfte weiter gegen den größten Waldbrand der NRW-Geschichte. Viel hängt jetzt vom Wind ab. NRW-Innenminister Reul lobte bei einem Besuch vor Ort die Zusammenarbeit bei der Bekämpfung des Brands.
10: Nach meinem Eindruck klappt das gut. Wir haben einen Krisenstab, wir haben einen Stab bei uns im Landtag, im Ministerium eingerichtet. Wir haben darüber hinaus hier die Zusammenarbeit zwischen den unterschiedlichen Institutionen. Sie sehen das doch hier auch. Das läuft Hand in Hand. Gut geplant, gut vorbereitet, sind Profis im Werke. Punkt.
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8: Der Club hat das Frankenderby Nummer 277 in Fürth gewonnen und sich an die Tabellenspitze in der zweiten Fußball-Bundesliga gesetzt. Man rang den Erzrivalen in einem rasanten und ergebnisreichen Match mit 4:2 nieder. Nach einem Heimsieg zum Saisonstart feierte das Team von Coach Klose den zweiten Erfolg im zweiten Spiel. Das hat Nürnberg zum letzten Mal 2017 geschafft. Außerdem Hertha BSC Heidenheim 4:1, Osnabrück Magdeburg 0:3 und am Abend noch Kaiserslautern gegen Karlsruhe. Soweit das Neueste aus dem StarFM News Center.
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11: Hey, die Honey Honey T-Bone hier. Eine kleine 60s- bzw. Beatles-Liebeserklärung, geschrieben von Mr. Big-Gitarrist Paul Gilbert. Green-tinted 60s, mine, ist vorhin gelaufen.

Anfang rümpfte die Band ein bisschen die Nase über den Song, weil er vom Sound her nicht so ganz das war, was sie eigentlich wollten. Sie orientierten sich ja eher an Faces und Bad Company. Aber am Ende wurde es einer der bekanntesten Mr. Big Songs ever. Gerade das Intro klingt ja lässig und verspielt und selbst die härteren Rocker stehen drauf, weil die Gitarrentechnik einfach von einem anderen Planeten ist. Das ist Rock Threads von Legende zu Legende. Green Tinted 60s Mind und das Album dazu Lean Into It wurde von Keith Olsen produziert. Der hat uns auch schöne Soundtracks zu Filmen wie Terminator und Top Gun beschert, aber er feierte ebenso Erfolge mit Bands wie Night Ranger, Europe, Whitesnake und natürlich machte er auch jede Menge Hits mit Journey. Hier sind sie jetzt mit Stone in Love.

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7: Hey, die Heidi Hody, T-Bone hier. Journey habe ich für dich für ein paar Minuten gespielt.

deren Escape-Album von Journey. Ja, ich weiß, Don't Stop Believin' war der größere Hit, aber Stone in Love hat mir immer besser gefallen mit diesen fetten Stadion-Rock-Riffs. Vor allem von einem Gitarrist, der bei den Gitarrenhelden viel zu oft unterm Radar fliegt, Neil Schon. Der hat ja das Griffbrett schon als 15-Jährige gemeistert, als Gitarrist bei Santana. Von denen hören wir heute auch noch was, aber ein bisschen später. Rock Threads hörst du, Classic Rock, der zusammengehört. Die Naht von Journey to Queen wird von Mike Stone genäht. Der hat am Escape-Album von Journey mitproduziert und war bei Queen Tone-Ingenieur bei diesem Song hier, Tie Your Mother Down.

Liso groß geworden. Das ist Rockfreds, Rockklassiker, clever verbunden. Brian May jammt gerne mit anderen Musikern und Rocklegenden. So gibt's eine Version von Blue on Black von Five Finger Death Punch, bei der Brian das zweite Gitarrensolo übernimmt. Und ich glaube, das hörst du gleich, wenn es soweit ist. Hier ist Blue on Black, Five Finger Death Punch.

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5: Im Studio Milan Schmidt. Quasi Retro-Trick, damit alles pünktlich dahin kommt, wo wir es brauchen. Das Niedrigwasser in deutschen Flüssen könnte jetzt dazu führen, dass die Bahn wieder alte Güterwagen auf die Schiene stellt. Das berichtet die Rheinische Post. Man will diese reaktivieren, um ausfallende Schiffstransporte zu kompensieren. Thomas Bremser berichtet.
6: 900 Güterwagen könnte die Bahn mobilisieren. Das entspräche einer Ladung von 200 Schiffen. Die können derzeit kaum noch Ladung transportieren, weil zu wenig Wasser in den Flüssen ist. Darum will Verkehrsminister Bilger Schiffsfracht auf Schienen und Straßen verlagern. Einige Bundesländer haben deshalb schon das Lkw-Verbot an Sonntagen gelockert. Wenn der Transport gestört bleibt, rechnet Wirtschaftsexpertin Grimm mit höheren Preisen, etwa in der Chemieindustrie oder für Öl. Das sagte sie dem Kölner Stadtanzeiger.
5: Gute Fortschritte. Im Hürtgenwald in der Nähe von Düren in der Eifel kämpfen 1400 Einsatzkräfte weiter gegen den größten Waldbrand der NRW-Geschichte. Viel hängt jetzt vom Wind ab. NRW-Innenminister Reul lobte bei einem Besuch vor Ort die Zusammenarbeit bei der Bekämpfung des Brands.
7: Nach meinem Eindruck klappt das gut. Wir haben einen Krisenstab, wir haben einen Stab bei uns im Landtag im Ministerium eingerichtet. Wir haben darüber hinaus hier die Zusammenarbeit zwischen den unterschiedlichen Institutionen. Sie sehen das doch hier auch. Das läuft Hand in Hand. Gut geplant, gut vorbereitet, sind Profis im Werke. Punkt.
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5: Der Club hat das Frankenderby Nummer 277 in Fürth gewonnen und sich an die Tabellenspitze in der zweiten Fußball-Bundesliga gesetzt. Man rang den Erzrivalen in einem rasanten und ergebnisreichen Match mit 4:2 nieder. Nach einem Heimsieg zum Saisonstart feierte das Team von Coach Klose den zweiten Erfolg im zweiten Spiel. Das hat Nürnberg zum letzten Mal 2017 geschafft. Außerdem Hertha BSC Heidenheim 4:1, Osnabrück Magdeburg 0:3 und am Abend noch Kaiserslautern gegen Karlsruhe. Soweit das Neueste aus dem Star FM News Center.
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8: Hey, die Heidi Hody, T-Bone hier. Eine ordentliche Coverversion von Blue on Black von Kenny Wayne Shepherd habe ich dir gespielt. Yeah.

Swan, Five Finger Death Punch, quasi die All-Star-Version. Kenny Wayne selbst spielt mit, dazu Brantley Gilbert und Brian May von Queen, ja? Zack! Haben wir ja eine schöne Mischung aus Hard Rock, Blues und Country. Der Song war ja außerdem eine Charity-Nummer. Aus den Einnahmen kamen mehr als $150,000 für die Gary Sinise Foundation zusammen, die Rettungshelfer unterstützt. Und Five Finger Death Punch bezeichnen Blue on Black als ihren Nummer 1 Hit. Rock Threads hörst du, ein Track, ein Link, ein neuer Klassiker. Und wo wir gerade Kenny Wayne Shepherd am Start haben, können wir ihn auch in seiner reinsten Form hören. Hier ist Shotgun Blues.

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0: Nein, das ist nicht Stevie Ray Vaughan. Sondern Kenny Wayne Shepherd mit Shotgun Blues vom Album Live On. Ist ja vorhin gelaufen. Von Gitarrenskills und Stimme her würdest du nicht drauf kommen, dass Kenny damals gerade mal zarte 22 Jahre alt war. Das ist Rock Threads, cool, klassisch und verbunden. Der Verbindungsfaden in diesem Fall ist Produzent Jerry Harrison. Ein paar Jahre zuvor hatte er das mega erfolgreiche Album Throwing Copper von Live produziert. Und hier ist aus dem Album I Alone, Live.
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das war live mit I Alone. Den haben wir ja vor gut 10 Minuten gehört. Den Song hatte Sänger Ed Kowalczyk schon 1992 geschrieben. Allein in seinem ersten Apartment, einer alten Scheune mit Ofenheizung, auf Akustikgitarre. Und er wusste wohl schon damals, wie groß die Band den Refrain später machen würden. Die Plattenfirma hatte ebenfalls schnell gehört, welchen Song sie von Throwing Copper als erstes pushen wollte. Hier ist Rockthreads Rockgeschichte, die sich weiterspinnt. Und zwar den ganzen Weg zu

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9: Im Studio Milan Schmidt. Ganz Deutschland bangt mit NRW und verfolgt die Fortschritte bei der geschichtsträchtigen Waldbrandbekämpfung. Landeschef Wüst findet vor Ort positive Worte.
10: Es besteht jetzt erste Hoffnung, dass der Brand unter Kontrolle gebracht werden kann.
9: Klar ist, im Hürtgenwald in der Eifel verzeichnen 1400 Einsatzkräfte weiter gute Fortschritte. Mehr von Thomas Brockt.
11: Noch keine Entspannung, aber vorsichtiges Aufatmen. Die Einsatzkräfte im Hürtgenwald sind zuversichtlich, dass es weiter vorangeht bei der Brandbekämpfung. Der Landrat von Düren, Nolten, hofft, dass auch die evakuierten Menschen bald in ihre Häuser und Wohnungen zurückkehren können. Vorher sollen aber noch die angekündigten Gewitter abgewartet werden, denn Sturmböen könnten die Feuer wieder anfachen und in eine gefährliche Richtung treiben.
9: Quasi Retro-Trick, damit alles pünktlich dahin kommt, wo wir es brauchen. Das Niedrigwasser in deutschen Flüssen könnte jetzt dazu führen, dass die Bahn wieder alte Güterwagen auf die Schiene stellt. Das berichtet die Rheinische Post. Man will diese reaktivieren, um ausfallende Schiffstransporte zu kompensieren. Thomas Bremser berichtet.
12: 900 Güterwagen könnte die Bahn mobilisieren. Das entspräche einer Ladung von 200 Schiffen. Die können derzeit kaum noch Ladung transportieren, weil zu wenig Wasser in den Flüssen ist. Darum will Verkehrsminister Bilger Schiffsfracht auf Schienen und Straßen verlagern. Einige Bundesländer haben deshalb schon das Lkw-Verbot an Sonntagen gelockert. Wenn der Transport gestört bleibt, rechnet Wirtschaftsexpertin Grimm mit höheren Preisen, etwa in der Chemieindustrie oder für Öl. Das sagte sie dem Kölner Stadtanzeiger.
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9: Nürnbergs Derby-Sieger ließen sich noch lange vor dem Fanblock feiern. Die Anhänger riefen Spitzenreiter, Spitzenreiter. Mit einem 4:2 Comeback-Erfolg hat der Club nicht nur das Frankenduell bei Erzrivale Fürth gewonnen, sondern auch vorläufig Platz 1 in der zweiten Fußball-Bundesliga übernommen. Kompliment an meine Mannschaft, sagte Coach Klose. Hier zweimal zurückzukommen, das ist Charakter und Geschlossenheit und das haben wir ausgestrahlt. Soweit das Neueste aus dem Star FM News Center.
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1: Einen schönen Samstag, ich bin Julian und hab dir ein paar Events für heute Abend rausgesucht. Open-Air-Kino gibt's beim Sommernacht Filmfestival. Heute Abend um 21 Uhr gibt's Vorstellungen im Pellerhaus Nürnberg, in der Desi und auch im Marienberg Park. Da ist heute Übernachtungskino für die Kleinen. Um 21 Uhr läuft der Pumuckel und danach kann man dort dann zelten. Live-Musik gibt's an diesem Wochenende in Immeldorf, beim Immeldorf Open Air am Weißen Ross. Da gibt's eine große musikalische Bandbreite von Ska, Reggae, Bluesrock, Punk und Folk, alles mit dabei. Tagesticket für heute kostet 35 Euro und morgen ist der Eintritt sogar frei. Ja, und Queen-Fans, die sind dann morgen im Serenadenhof in Nürnberg richtig bei der Queen-Tribute-Band Break Free aus Italien.

Eishockey-Religion ist, Ahornsirup aus jedem Wasserhahn fließt und Frauen, Kinder und Männer Bärte und Karohemden tragen, sind sie die Musikgötter. Nickelback. Die Kanadier bringen neues Album mit. Everything Under the Sun. Und damit sorgen sie auch in der Star FM Playlist für Aufsehen. Rattle the Cage.

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6: Im Studio Milan Schmidt. Ganz Deutschland bangt mit NRW und verfolgt die Fortschritte bei der geschichtsträchtigen Waldbrandbekämpfung. Landeschef Wüst findet vor Ort positive Worte.
7: Es besteht jetzt erste Hoffnung, dass der Brand unter Kontrolle gebracht werden kann.
6: Klar ist, im Hürtgenwald in der Eifel verzeichnen 1400 Einsatzkräfte weiter gute Fortschritte. Mehr von Thomas Brockt.
8: Noch keine Entspannung, aber vorsichtiges Aufatmen. Die Einsatzkräfte im Hürtgenwald sind zuversichtlich, dass es weiter vorangeht bei der Brandbekämpfung. Der Landrat von Düren, Nolten, hofft, dass auch die evakuierten Menschen bald in ihre Häuser und Wohnungen zurückkehren können. Vorher sollen aber noch die angekündigten Gewitter abgewartet werden, denn Sturmböen könnten die Feuer wieder anfachen und in eine gefährliche Richtung treiben.
6: Die Gewerkschaft Verdi fordert, Pflegeeinrichtungen hier in Deutschland besser auf heiße Temperaturen vorzubereiten. Bund und Länder müssten ein Sofortprogramm auflegen, so der Verdi-Bundesvorstand. Jan-Henner Reitze berichtet.
9: Ein Großteil der Pflegeheime in Deutschland sei nicht auf hohe Temperaturen vorbereitet. Hitze sei für Beschäftigte unerträglich und für Bewohnerinnen und Bewohner lebensgefährlich, argumentiert die Gewerkschaft. Mehr Klimaanlagen und energetische Sanierung mit Geld vom Staat sollen die Bedingungen verbessern. Das wird auch schon von anderen Seiten gefordert. Allerdings explodieren die Kosten rund um Pflege sowieso schon. Die Bundesregierung will diese Kosten mit einer Reform senken.
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6: Nürnbergs Derby-Sieger ließen sich noch lange vor dem Fanblock feiern. Die Anhänger riefen Spitzenreiter, Spitzenreiter. Mit einem 4:2 Comeback-Erfolg hat der Club nicht nur das Frankenduell bei Erzrivale Fürth gewonnen, sondern auch vorläufig Platz 1 in der zweiten Fußball-Bundesliga übernommen. Kompliment an meine Mannschaft, sagte Coach Klose. Hier zweimal zurückzukommen, das ist Charakter und Geschlossenheit und das haben wir ausgestrahlt. Soweit das Neueste aus dem StarFM News Center.
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3: Im Studio Milan Schmidt. Ganz Deutschland bangt mit NRW und verfolgt die Fortschritte bei der geschichtsträchtigen Waldbrandbekämpfung. Landeschef Wüst findet vor Ort positive Worte.
4: Es besteht jetzt erste Hoffnung, dass der Brand unter Kontrolle gebracht werden kann.
3: Klar ist, im Hürtgenwald in der Eifel verzeichnen 1400 Einsatzkräfte weiter gute Fortschritte. Mehr von Thomas Brockt.
5: Noch keine Entspannung, aber vorsichtiges Aufatmen. Die Einsatzkräfte im Hürtgenwald sind zuversichtlich, dass es weiter vorangeht bei der Brandbekämpfung. Der Landrat von Düren, Nolten, hofft, dass auch die evakuierten Menschen bald in ihre Häuser und Wohnungen zurückkehren können. Vorher sollen aber noch die angekündigten Gewitter abgewartet werden, denn Sturmböen könnten die Feuer wieder anfachen und in eine gefährliche Richtung treiben.
3: Die Gewerkschaft Verdi fordert, Pflegeeinrichtungen hier in Deutschland besser auf heiße Temperaturen vorzubereiten. Bund und Länder müssten ein Sofortprogramm auflegen, so der Verdi-Bundesvorstand. Jan-Henner Reitze berichtet.
6: Ein Großteil der Pflegeheime in Deutschland sei nicht auf hohe Temperaturen vorbereitet. Hitze sei für Beschäftigte unerträglich und für Bewohnerinnen und Bewohner lebensgefährlich, argumentiert die Gewerkschaft. Mehr Klimaanlagen und energetische Sanierung mit Geld vom Staat sollen die Bedingungen verbessern. Das wird auch schon von anderen Seiten gefordert. Allerdings explodieren die Kosten rund um Pflege sowieso schon. Die Bundesregierung will diese Kosten mit einer Reform senken.
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3: Nürnbergs Derby-Sieger ließen sich noch lange vor dem Fanblock feiern. Die Anhänger riefen Spitzenreiter, Spitzenreiter. Mit einem 4:2 Comeback-Erfolg hat der Club nicht nur das Frankenduell bei Erzrivale Fürth gewonnen, sondern auch vorläufig Platz 1 in der zweiten Fußball-Bundesliga übernommen. Kompliment an meine Mannschaft, sagte Coach Klose. Hier zweimal zurückzukommen, das ist Charakter und Geschlossenheit und das haben wir ausgestrahlt. Soweit das Neueste aus dem Star FM News Center.
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Ryan Fallon hat die richtige Medizin gefunden. Gute Musik. Neben The Gaslight Anthem ist er endlich auch wieder mit seiner Band Painkillers zu hören. Im September gibt's das neue Album und hier das Titelstück daraus in der Star FM Playlist. Ryan Fallon and the Painkillers mit Not Bad for New Jersey. 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
1: Im Studio Milan Schmidt. Ganz Deutschland bangt mit NRW und verfolgt die Fortschritte bei der geschichtsträchtigen Waldbrandbekämpfung. Landeschef Wüst findet vor Ort positive Worte.
2: Es besteht jetzt erste Hoffnung, dass der Brand unter Kontrolle gebracht werden kann.
1: Klar ist, im Hürtgenwald in der Eifel verzeichnen 1400 Einsatzkräfte weiter gute Fortschritte. Mehr von Thomas Brockt.
3: Noch keine Entspannung, aber vorsichtiges Aufatmen. Die Einsatzkräfte im Hürtgenwald sind zuversichtlich, dass es weiter vorangeht bei der Brandbekämpfung. Der Landrat von Düren, Nolten, hofft, dass auch die evakuierten Menschen bald in ihre Häuser und Wohnungen zurückkehren können. Vorher sollen aber noch die angekündigten Gewitter abgewartet werden, denn Sturmböen könnten die Feuer wieder anfachen und in eine gefährliche Richtung treiben.
1: Die Gewerkschaft Verdi fordert, Pflegeeinrichtungen hier in Deutschland besser auf heiße Temperaturen vorzubereiten. Bund und Länder müssten ein Sofortprogramm auflegen, so der Verdi-Bundesvorstand. Jan-Henner Reitze berichtet.
4: Ein Großteil der Pflegeheime in Deutschland sei nicht auf hohe Temperaturen vorbereitet. Hitze sei für Beschäftigte unerträglich und für Bewohnerinnen und Bewohner lebensgefährlich, argumentiert die Gewerkschaft. Mehr Klimaanlagen und energetische Sanierung mit Geld vom Staat sollen die Bedingungen verbessern. Das wird auch schon von anderen Seiten gefordert. Allerdings explodieren die Kosten rund um Pflege sowieso schon. Die Bundesregierung will diese Kosten mit einer Reform senken.
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1: Nürnbergs Derby-Sieger ließen sich noch lange vor dem Fanblock feiern. Die Anhänger riefen Spitzenreiter, Spitzenreiter. Mit einem 4:2 Comeback-Erfolg hat der Club nicht nur das Frankenduell bei Erzrivale Fürth gewonnen, sondern auch vorläufig Platz 1 in der zweiten Fußball-Bundesliga übernommen. Kompliment an meine Mannschaft, sagte Coach Klose. Hier zweimal zurückzukommen, das ist Charakter und Geschlossenheit und das haben wir ausgestrahlt. Soweit das Neueste aus dem Star FM News Center.
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1: Im Studio Milan Schmidt. Ganz Deutschland bangt mit NRW und verfolgt die Fortschritte bei der geschichtsträchtigen Waldbrandbekämpfung. Landeschef Wüst findet vor Ort positive Worte.
2: Es besteht jetzt erste Hoffnung, dass der Brand unter Kontrolle gebracht werden kann.
1: Klar ist, im Hürtgenwald in der Eifel verzeichnen 1400 Einsatzkräfte weiter gute Fortschritte. Mehr von Thomas Brockt.
3: Noch keine Entspannung, aber vorsichtiges Aufatmen. Die Einsatzkräfte im Hürtgenwald sind zuversichtlich, dass es weiter vorangeht bei der Brandbekämpfung. Der Landrat von Düren, Nolten, hofft, dass auch die evakuierten Menschen bald in ihre Häuser und Wohnungen zurückkehren können. Vorher sollen aber noch die angekündigten Gewitter abgewartet werden, denn Sturmböen könnten die Feuer wieder anfachen und in eine gefährliche Richtung treiben.
1: Die Gewerkschaft Verdi fordert, Pflegeeinrichtungen hier in Deutschland besser auf heiße Temperaturen vorzubereiten. Bund und Länder müssten ein Sofortprogramm auflegen, so der Verdi-Bundesvorstand. Jan-Henner Reitze berichtet.
4: Ein Großteil der Pflegeheime in Deutschland sei nicht auf hohe Temperaturen vorbereitet. Hitze sei für Beschäftigte unerträglich und für Bewohnerinnen und Bewohner lebensgefährlich, argumentiert die Gewerkschaft. Mehr Klimaanlagen und energetische Sanierung mit Geld vom Staat sollen die Bedingungen verbessern. Das wird auch schon von anderen Seiten gefordert. Allerdings explodieren die Kosten rund um Pflege sowieso schon. Die Bundesregierung will diese Kosten mit einer Reform senken.
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1: Nürnbergs Derby-Sieger ließen sich noch lange vor dem Fanblock feiern. Die Anhänger riefen Spitzenreiter, Spitzenreiter. Mit einem 4:2 Comeback-Erfolg hat der Club nicht nur das Frankenduell bei Erzrivale Fürth gewonnen, sondern auch vorläufig Platz 1 in der zweiten Fußball-Bundesliga übernommen. Kompliment an meine Mannschaft, sagte Coach Klose. Hier zweimal zurückzukommen, das ist Charakter und Geschlossenheit und das haben wir ausgestrahlt. Soweit das Neueste aus dem Star FM News Center.
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1: Im Studio Milan Schmidt. Wenige Wochen vor drei wichtigen Landtagswahlen steht die Union in einer INSA-Umfrage bundesweit so schlecht da wie seit fast 5 Jahren nicht mehr. Laut Erhebung für die Bild am Sonntag kommt die Union nur noch auf 20% und 1 Prozentpunkt weniger als in der Vorwoche. Die AfD bleibt mit 28% deutlich stärkste Kraft. Die Grünen kommen unverändert auf 13%, SPD und Linke jeweils weiterhin auf 12. Die FDP würde mit 5% in den Bundestag einziehen. Die deutschen Läufer und Weitspringerin Malaika Mihambo hoffen am letzten Tag der Leichtathletik-Europameisterschaft in Birmingham auf Medaillen und vielleicht sogar auf Gold. Am Ende der 7-tägigen Titelkämpfe fallen an diesem Sonntag noch einmal 10 Entscheidungen. Soweit der Nachrichtenüberblick.
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1: Im Studio Milan Schmidt. Wenige Wochen vor drei wichtigen Landtagswahlen steht die Union in einer INSA-Umfrage bundesweit so schlecht da wie seit fast 5 Jahren nicht mehr. Laut Erhebung für die Bild am Sonntag kommt die Union nur noch auf 20% und 1 Prozentpunkt weniger als in der Vorwoche. Die AfD bleibt mit 28% deutlich stärkste Kraft. Die Grünen kommen unverändert auf 13%, SPD und Linke jeweils weiterhin auf 12. Die FDP würde mit 5% in den Bundestag einziehen. Die deutschen Läufer und Weitspringerin Malaika Mihambo hoffen am letzten Tag der Leichtathletik-Europameisterschaft in Birmingham auf Medaillen und vielleicht sogar auf Gold. Am Ende der 7-tägigen Titelkämpfe fallen an diesem Sonntag noch einmal 10 Entscheidungen. Soweit der Nachrichtenüberblick.
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Brian Fallon hat die richtige Medizin gefunden. 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Neben The Gaslight Anthem ist er endlich auch wieder mit seiner Band Painkillers zu hören. 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Brian Fallon and the Painkillers mit Not Bad for New Jersey.

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1: Im Studio Milan Schmidt. Wenige Wochen vor drei wichtigen Landtagswahlen steht die Union in einer INSA-Umfrage bundesweit so schlecht da wie seit fast 5 Jahren nicht mehr. Laut Erhebung für die Bild am Sonntag kommt die Union nur noch auf 20% und 1 Prozentpunkt weniger als in der Vorwoche. Die AfD bleibt mit 28% deutlich stärkste Kraft. Die Grünen kommen unverändert auf 13%, SPD und Linke jeweils weiterhin auf 12. Die FDP würde mit 5% in den Bundestag einziehen. Die deutschen Läufer und Weitspringerin Malaika Mihambo hoffen am letzten Tag der Leichtathletik-Europameisterschaft in Birmingham auf Medaillen und vielleicht sogar auf Gold. Am Ende der 7-tägigen Titelkämpfe fallen an diesem Sonntag noch einmal 10 Entscheidungen. Soweit der Nachrichtenüberblick.
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1: Im Studio Milan Schmidt. Wenige Wochen vor drei wichtigen Landtagswahlen steht die Union in einer INSA-Umfrage bundesweit so schlecht da wie seit fast 5 Jahren nicht mehr. Laut Erhebung für die Bild am Sonntag kommt die Union nur noch auf 20% und 1 Prozentpunkt weniger als in der Vorwoche. Die AfD bleibt mit 28% deutlich stärkste Kraft. Die Grünen kommen unverändert auf 13%, SPD und Linke jeweils weiterhin auf 12. Die FDP würde mit 5% in den Bundestag einziehen. Die deutschen Läufer und Weitspringerin Malaika Mihambo hoffen am letzten Tag der Leichtathletik-Europameisterschaft in Birmingham auf Medaillen und vielleicht sogar auf Gold. Am Ende der 7-tägigen Titelkämpfe fallen an diesem Sonntag noch einmal 10 Entscheidungen. Soweit der Nachrichtenüberblick.
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